0: polarizado 5-2, pista 2-9 izquierda, viento 060 grados 6, nudos autorizado para 3.
1: Nudos autorizado 5, pista 2-9 izquierda, Molaris, 1-5-2.
0: 681-105, cruce pista 2-9 derecha, alfa 7 y terrestre 21-9.
2: Pues contacte Centro México en 1-2.
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1: 40, direct Mexico.
3: Descenso a 309 via 13176.
1: Delta 192, descend via the Mesca, 1 Alpha, 29er.
4: Jara, buenos días, más Air 6811 pesado, y el SX2 nave izquierda.
0: Más Air 6811 pesado, buenos días, continua aproximación, pesa 2 nave izquierda.
1: Vamos, 6000 pies, aproximación, más Air 6811.
2: 012, buen día, contacto radar, haciendo vía CDM 1 Bravo, nivel 230.
1: Contacto al acceso vía CDM 1 Bravo, 230, la misma 09.
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